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0: Ja. So, ich mache nur alle Fälle.
1: Gut, vielen lieben Dank für eure ganzen WhatsApp-Nachrichten.
0: Was ist das
1: denn? Vielen Dank.
0: Ach,
1: für Harun Yılgın auch seine Nachricht. Er ist natürlich auch im Urlaub. Hat uns aus seinem Urlaub geschrieben. Und da möchten wir natürlich auch bedanken, dass ihr uns im Urlaub zuhört. Jetzt ist auch Ende wirklich. Sezen Aksu, Senyaler. Morgen um Punkt 9 Uhr heißt wieder für euch Merhaba Hamburg. Also heißt es wieder für euch Titelradio einschalten, Merhaba Hamburg einschalten. Was ich weiß, das ist am Montag, bin ich und Kasim wieder live für euch. Bis dahin. Tschüss.
0: Ciao.

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